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0: Morgens mit einem guten Gefühl aufwachen und auch mit einem guten Wortschatz hier auf Absolut Top 2000er. Schönen Mittwoch, hier ist der Dino und für euch habe ich wieder Sätze, die nur 2000er-Fans verstehen. Steffi Schaller aus dem Nachmittag hilft mir da.
1: Schönen guten Morgen, der Paul aus Röther in Sachsen hat uns heute unseren Satz geschickt. Das habe ich bei Jackass gesehen.
0: Boah. Dürfen wir morgens über Jackass sprechen?
1: Man darf nie über Jackass sprechen. Echt, ich fand das so eklig. Ich fand das so widerlich. Und trotzdem musste man reingucken.
0: Zur Einordnung, Jackass, eine US-amerikanische Fernsehsendung. Ich sage nur so, rund um Johnny Knoxville, die haben die wildesten und verrücktesten Dinge getan. Jetzt mal vielleicht eine kurze, harmlosere Szene für heute früh. Da hat sich doch so ein Typ auch mal so eine Feuerwerksrakete so in die Ritze seiner, ne? Und solche Geschichten hat man gemacht. Also viel mehr möchte ich nicht sagen.
1: Gefährlich einfach, ne? Ich hoffe einfach, unsere Generation hat es nicht nachgemacht.
0: Das habe ich bei Jackass gesehen. Morgen um 10 nach 6 und um 10 nach 8 bekommt ihr Sätze, die nur 2000er-Fans verstehen. Und ihr kommt jetzt ganz gediegen und gechillt rein in den 13. Mai. Guten Morgen. Oh ja.

Immer mit einem guten Gefühl starten und mit dem besten Mix der 2000er. Hier ist euer Morgen. Gleich ist 6:30 und jetzt gibt's für euch auf Absolut Top 2000er einen Auszug aus meiner selbstgeschriebenen 2000er Musikbibel. Nicht Gold macht dein Leben wertvoll, sondern Frieden. Das Gebot der Stunde von Shania Twain. Hier ist Ka-Ching. Schönen 13. Mai.

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8: Der Dino hier, um kurz vor 6 ist die Sonne aufgegangen und um kurz nach 6:30 beam ich euch an den Strand. Musikalisch mit Jack Johnson Upside Down bekommt ihr in den nächsten 10 Minuten und vorher auch genauso viel Summer Feeling. Dante Thomas, Miss California.

0: morgens als Wecker oder auf dem Klo oder ihr seid bei der Arbeit. Hauptsache, ihr nehmt uns immer mit. Euer Morgen auf Absolut Top 2000er, jetzt um 20 Minuten vor 7. Und Hauptsache, ihr meldet euch immer rein. Wir sind on für euch die ganze Zeit. 0160 800 700. Und dann die 5. Mike aus Oberbayern hat uns immer bei der Arbeit dabei.
1: Ich bin mit dem LKW in Traunstein unterwegs, auf Hielener Alpen, Reitinwinkel, Chiemsee, da die Ecke. Und bin bei den 2000er hängen geblieben, wo ich meine, da ist meine Jugend her.

0: Da hat man gelebt, da hat man Partys gefeiert und es war noch Musik, im Gegensatz zu heute. Das ist meine Meinung. Es macht einfach Spaß, morgens im LKW einzusteigen, die 2000er, und dann kommen gleich die Superhits, wo man gleich gute Laune hat.
1: Ja, Mike, du geile Sau, ey, Grüße an alle LKW-Fahrerinnen und Fahrer. Ihr seid einer der treuesten Hörer. Ich liebe euch alle, ne? Das muss man hier auch mal an dieser Stelle sagen. Schön, dass ihr den besten Mix der 2000er jeden Morgen mit uns fühlt. Jetzt mit Jack Johnson, mit Upside Down. Ich bin der Dino.

So beginnen wir den Mittwoch, der sich anfühlt wie ein Freitag, denn viele von euch haben sich ein verlängertes Wochenende genommen, also Glückwunsch, wenn das geklappt hat. Morgen ist ja deutschlandweit Feiertag, also heute mal entspannt in den Mittwoch starten mit absolut Top 2000er, ganz nach dem Motto It's a beautiful day mit U2 im besten Mix der 2000er um kurz vor 7. The heart is a blue.

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2: Pünktlich zur neuen Stunde denkt ihr euch gleich:
3: Was ist denn hier los?
2: Um 10 nach 7 mit Destiny's Child, Lose My Breath, da geht's hier gleich richtig ab. Und vorher jetzt Duffy, Mercy. Das ist gute Laune-Mucke, um morgens wieder auf euer Leben klarzukommen.

0: schönen Mittwoch, euer Morgen. Hier ist der Dino auf absolut Top 2000er. Wir kennen alle diese Menschen, die nur reden, aber nicht viel liefern.
1: Hol mir mal eine Flasche Bier, sonst streike ich hier und schreibe nicht weiter.
0: Vielleicht der ein oder andere Kollege bei der Arbeit, da verliert man irgendwann die Geduld. Um diesen Struggle geht es jetzt bei Lose My Breath. Beyoncé, Kelly und Michelle, die denken sich, zeig doch lieber, was du kannst. Und das mit einem Hit, der morgens krass reinhaut, jetzt um 10 Minuten nach 7. Krasser als jeder doppelte Espresso, den ihr euch heute bei der Arbeit gönnt. Viel Spaß auf dem einzigen 2000er Sender Deutschlands mit Lose My Breath.

0: schön, dass ihr täglich mit dabei seid. Euer Morgen mit mir, der Dino.
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0: Dafür mit wunderschönen Erinnerungen. Hier ist Harry Potter-Fan Ivo um 20 Minuten nach 7.
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3: Gryffindor, Slytherin, Ravenclaw oder Hufflepuff. Das war keine leichte Entscheidung in den 2000ern. Zum Glück wusste einer genau, wer wohin gehört. Der sprechende Hut aus Harry Potter.
4: Schwierig, äußerst schwierig.
3: Ah, da war Harry gerade an der Reihe. Das war eine sehr, sehr spannende Szene. Man hat gebibbert, dass er hoffentlich zu Hermine und Ron kommt. Krasser Filmeffekt auch übrigens, ne? Dieser sprechende Hut zu dieser Zeit. Wir hatten keinen Hut, wir mussten Online-Tests machen. Kennt ihr die noch? Dieses Welches Haus bist du? Frage-Quiz habe ich auf etlichen Seiten zigmal gemacht, weil das war auch eine der wichtigsten Fragen in den 2000ern. Ja, zu welchem Harry Potter Haus gehört man?
4: Alles bloß nicht Slytherin. Da wird es wohl eher

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5: Schönen 13. Mai am Tag vorm Feiertag und das wird jetzt schon kräftig gefeiert. Scissor Sisters, I Don't Feel Like Dancing nach 2 Hits. Und jetzt um 7:30 Maroon 5, genauso gut gelaunt mit This Love. Vor dem Mikrofon für euch immer der Dino.

zum Frühstück. Um kurz nach 7:30 gibt es ein leckeres Brötchen und ganz tolle Erinnerungen. Bekommt ihr immer auf eurem Morgen. Hier ist der Dino. Und jetzt gehen wir ins Jahr 2006. Eins der geilsten Jahre für mich. Ich sag nur Sommermärchen. Also WM im eigenen Land. Ich auch als Fußball-Hater habe mich wirklich mega gefreut auf dem Sommer. Mit Freunden grillen, dann Autokorso. Die Stimmung war so geil. 2006, da kam auch Blu-ray auf den Markt. Bis heute habe ich nicht verstanden, was da der Unterschied zu normalen DVDs sind. Aber egal. Und im Radio lief jetzt dieser Ohrwurm, der auch heute noch süchtig macht. Absolute Top 2000er. Der beste Mix der 2000er mit den Scissor Sisters und I Don't Feel Like Dancing im 2006er Style.

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0: Diese Zeit prägt uns bis heute. Das ist euer Morgen auf dem einzigen 2000er Sender Deutschlands. Und wenn ihr Kinder habt, hier lernt man was.
1: Mama sagt, dumm ist der, der Dummes tut.
0: Pinks Tochter will zum Beispiel Unfallchirurgin werden, weil sie Grey's Anatomy gerne schaut. Ey, diese Serie zieht sich ja bis heute. Cool, dass Pink ihre Tochter auch mit 2000er Vibes erzieht. Und wenn ihr Kids habt, macht das bitte auch. Jeden Morgen hier ab 6 einschalten. Absolut Top 2000er. Und auf dem Weg in die Schule dann einfach laut aufdrehen. Hier lernt ihr was, hier könnt ihr inspiriert werden. Auch eure Kids hier zum kurz vor 8. Viel Spaß mit der Power Mama. Pink, so what?

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14: Es ist 8 Uhr, vor dem Mikrofon wie immer der Dino. Wie habt ihr euch heute früh wecken lassen?
15: Alarm! Alarm!
14: Von uns gibt's immer um 10 nach 8 Sätze, die nur 2000er-Fans verstehen. Dann bekommt ihr natürlich auch geile Mucke auf die Ohren. Miley Cyrus, Party in the USA, habe ich gleich nach 2 Hits für euch. Und vorher wird's bunt für den 13. Mai. Rihanna, Pon the Replay.
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0: Morgens mit einem guten Gefühl aufwachen und auch mit einem guten Wortschatz hier auf Absolut Top 2000er. Schönen Mittwoch, hier ist der Dino und für euch habe ich wieder Sätze, die nur 2000er-Fans verstehen. Steffi Schaller aus dem Nachmittag hilft mir da.
1: Schönen guten Morgen, der Paul aus Rötha in Sachsen hat uns heute unseren Satz geschickt. Das habe ich bei Jackass gesehen.
0: Dürfen wir morgens über Jackass sprechen?
1: Man darf nie über Jackass sprechen. Echt, ich fand das so eklig. Ich fand das so widerlich. Und trotzdem musste man reingucken.
0: Zur Einordnung, Jackass, eine US-amerikanische Fernsehsendung. Ich sage nur so, rund um Johnny Knoxville, die haben die wildesten und verrücktesten Dinge getan. Jetzt mal vielleicht eine kurze, harmlosere Szene für heute früh. Da hat sich doch so ein Typ auch mal so eine Feuer

0: Feuerwerksrakete so in den und solche Geschichten hat man gemacht. Also viel mehr möchte ich nicht sagen.
1: Gefährlich einfach, ne? Ich hoffe einfach, unsere Generation hat es nicht nachgemacht.
0: Das habe ich bei Jackass gesehen. Morgens um 10 nach 6 und um 10 nach 8 bekommt ihr Sätze, die nur 2000er-Fans verstehen. Und ihr kommt jetzt ganz gediegen und gechillt rein in den 13. Mai. Guten Morgen.

0: ein in den 13. Mai mit dem besten Mix der 2000er und mit der Frage, sind wir Millennials dramatischer als andere Generationen?
1: Halt, stopp! Jetzt reicht es! Nein, jetzt red ich!
0: Vielleicht. Trennungsschmerz, Lügen, Intrigen, ganz normale Themen. Auch bei Songs, die ein bisschen happy klingen. Wir sind halt eine diepe Generation und das ist auch gut so. Ein Beispiel jetzt von Black Eyed Peas auf Absolut Top 2000er. In dem Text geht es um Schuldgefühle. So nachdem man so Fehler in einer Beziehung gemacht hat, kennen wir alle. Hier ist Don't Lie. Ich bin der Dino. Schönen Mittag.

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4: Um kurz nach 9:30 eine Band, die immer noch fleißig unterwegs ist. Vielleicht auch ein bisschen grauer, aber genauso rockig. Bon Jovi, It's My Life. In den nächsten 10 Minuten genießt der Mittwoch. Jetzt mit Anastasia, die dieses Jahr auch auf jeden Fall in Deutschland unterwegs sein wird. Paid My Dues. Also ihr merkt, die 2000er, wir feiern sie heute umso mehr.

Mit viel Power jetzt um 20 Minuten vor 9 starten wir in euren Morgen wie so richtige Gladiatoren. Denn dieser Film Gladiator kam 2000 ins Kino und dieses Jahr ist auch ein Jahr für starke Personalities. Und welcher Hit hat uns da motiviert? Natürlich It's My Life von Bon Jovi. Nach dem ersten Kaffee und nach diesem Song fühlt ihr euch so richtig Gladiator-mäßig. Jetzt beim Zähneputzen oder auf dem Weg in die Arbeit. Viel Spaß mit Bon Jovi hier auf dem einzigen 2000er Sender Deutschlands.

0: Leute, was für eine geile Stimmung, denn das ist der Mittwoch, der sich anfühlt wie ein Freitag und alle so...
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0: Yo, hier ist der Dino, gleich ist 9 Uhr. Morgen ist ja deutschlandweit Feiertag, Christi Himmelfahrt, aka Vatertag. Also wer schlau ist, hat sich ein verlängertes Wochenende genommen. Wenn ihr das vergessen habt, egal, wir pushen euch auf jeden Fall nach vorne. Viel Spaß mit Mando Diao auf Absolut Top 2000er. Hier habt ihr immer den besten Mix der 2000er, natürlich auch am Feiertagmorgen.

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8: Schönen Mittwoch. Zum Frühstück gibt's wieder 2000er Weisheiten.
9: Bio ist für mich Abfall.
8: Und 2000er sind für mich mein Leben. Hören wir gleich mit Gwen Stefani, Hollaback Girl in den nächsten 10 Minuten. Jetzt um 9 starten wir rein mit NSYNC. Ich bin der Dino. Genießt den Start in den Tag.

0: Jeden Morgen seid ihr ein Teil der Show. Jetzt um 10 Minuten nach 9. Ihr habt die Chance, euch reinzumelden. 0160 800 700 am Ende die 5. Das ist euer Morgen hier auf Absolut Top 2000er. Guten Morgen, der Marvin ist jetzt dran. 25 aus Dillingen. Das ist im Saarland.
1: Hallo, guten Tag, Dino. Ich liebe es einfach mal absolut abwechslungsreich. Das sind meine 2000er. Ich liebe es einfach. Ja, und es ist einfach Suchtpotenzial, ne?
0: Oh, süchtig machen wir dich. Was findest du denn so am geilsten aus der Zeit?
1: Einfach alles. Ich liebe diese Zeit. Das ist meine Kindheit, meine Jugend. Ja, es macht einfach Spaß.
0: Du als Landschaftsgärtner, wie machst du das? Wie hörst du uns?
1: Mit der App. Im Auto, auf den Baustellen, zu Hause, wie auch immer.
0: Richtig gemacht. Geilo, danke fürs Melden. Heute am 13. Mai. Wir geben jetzt Vollgas für alle 2000er-Süchtlinge, so wie Marvin. Hier ist Gwen Stefani auf Absolut Top 2000er mit Hollaback Girl. Oh.

0: Playlist ist einfach für alle Generationen. Euer Morgen hier immer ab 6 Uhr im Studio der Dino. Mit 35 bin ich stolzer Onkel, neuerdings dreifacher. Und wenn ich den Kids 2000er-Mucke erkläre, da gibt es für mich immer einen Song, den ich als erstes zeige. Der Song macht happy und verbindet einfach alle Generationen. Mir ist es nämlich ganz wichtig, dass ich der coole Onkel für meine Nichte und meine Neffen bin. So, ne? Deshalb Crazy Town für alle Kids, die zuhören. Das sind fette Beats. Okay, ab und zu sagen die Kinder zu mir auch:
1: Kann es sein, dass du dumm bist oder sowas?

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11: Immer ab 6 Uhr morgens der Dino im Studio. Hello, am Tag vom Feiertag. Morgen Christi Himmelfahrt. Und heute geben wir nochmal Vollgas. Und das machen wir gemeinsam mit Eminem, Without Me. Und lässt sich aufstehen jetzt mit Guru Josh Project Infinity um 9:30 Uhr. Guten Morgen.

0: Sophia. So abwechslungsreich wie unsere Teenie-Zeit, das lieben wir hier auf dem einzigen 2000er Sender Deutschlands. Ich will ja jetzt über neuen Hip-Hop oder Rap nicht lästern, aber dieser Trend, dass die Hits nur 2 Minuten lang sind.
1: Was soll das? Also wir gönnen uns jetzt OG-Rap von Eminem, 4 Minuten auf Absolut Top 2000er. Das ist ein Flashback, den wir uns von morgens bis abends einfach reinziehen können. Dann können wir nicht genug davon bekommen. Eminem ist und bleibt King. Without Me um 20 Minuten vor 10. Guten Morgen.

schönen 13. Mai hier auf dem einzigen 2000er Sender Deutschlands. Freut euch auf das verlängerte Wochenende, wenn ihr Freitag euch einen Brückentag genommen habt. Viel Spaß morgen, ne? Vatertag und so. Und weil uns diese Playlist heilig ist, gibt es von mir immer einen Auszug aus der selbstgeschriebenen 2000er Musikbibel. Und der heilige Lenny sprach: Vielleicht ist Frieden nicht etwas, das ich finde, sondern etwas, das ich zulasse. Das Gebot der Stunde um kurz vor 10 auf Absolut Top 2000er von Lenny Kravitz, Stillness of Heart.

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7: Hallöchen, ich bin Ivo. Schön, dass ihr da seid. Und falls ihr gerade hier zufällig irgendwie gelandet seid, ja, diese Playlist ist quasi für alle, die noch wissen, was es heißt, Handy-Klingeltöne mit dem Stichwort Jamba 3 per SMS kaufen zu müssen. Das macht Bock hier. You're Beautiful von James Blunt. Fühlt ihr um kurz nach 10 dann auf jeden Fall. Wobei auch Hey Ya im Original vielleicht etwas geiler klingt als das monophone Gepiepe auf dem

ganzen Tag hier bei der Arbeit gibt's für euch einen absolut Top 2000er nach dem anderen, bei dem ihr euch wahrscheinlich jedes Mal denkt, Dicker, den gibt's ja auch noch, ja, da hatte ich doch die Maxi-CD von. Das ist Deutschlands einziger 2000er-Sender mit Snow Patrol.

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1: Ich bin Ivo, was geht? Leute, wollt ihr zwei Tracks hören, die mit die schönsten Muster beim Abspielen mit dem Windows Media Player erzeugt haben? Bin ich mir ziemlich sicher. Underneath Your Clothes von Shakira ist definitiv einer. Um kurz nach 10:30 spiele ich den und auch die Sugar Babes. Die haben den perfekten Beat für so bunte, tolle, entspannte Muster. Ja, die noch keinen epileptischen Anfall erzeugt haben. Hier ist Push the Button für euren Mittwochvormittag.

Ich kenne doch meine Pappenheimer, Leute. Habt ihr heute schon ein paar Online-Dates auf Tinder, Bumble oder Hinge klar gemacht während der Arbeit? Hier ist ein absolut Top 2000er von Alicia Keys. Aus genau der Zeit, als Dating noch über Webseiten wie Knuddels oder SchülerVZ lief oder für die ganz alten Millennials über Teletext auf dem Fernseher. Und heute wissen wir, verlieben geht nach wie vor am schönsten zu solchen emotionalen Hits wie Fallen. Hier im besten Mix der

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3: Ich bin's, Ivo. Hallöchen. Und Leute, ich hab's gesehen auf Social Media im Internet, wie es auf Sean Pauls Konzerten abgeht, immer noch heutzutage. Ja, da wird er auf dem riesigen Thron reingetragen und die Leute sind am Ausrasten. Und genauso feiert ihr auch Breathe von ihm und Blue Country gleich um kurz nach 11 auf eurem Bürostuhl-Thron. Und ja, jetzt direkt noch so ein Viva Top of the Pops Hit von Natasha Bedingfield. Das ist Unwritten.

0: Das ist wirklich eine Eins mit Stern. Die Janine aus Westeregeln in Sachsen-Anhalt, die hat sowas von gecheckt. Warum wir hier auf Absolut Top 2000 nicht einfach nur Mucke hören.
1: Weil ich damit groß geworden bin. Ich lebe sie.
0: Ja, und wie? Ja, ihr lebt sie auf Deutschlands einzigem 2000er-Sender. Schönen Mittwoch euch.

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13: Ich bin Sivo, hallöchen. Und weil meine Playlist hier mehr drauf hat als eure letzte Kuschel-Pop-CD aus der Teenie-Zeit, gibt's gleich um kurz nach 23:30 keinen Love Song von Sarah Bareilles. Ihr Hit Love Song ist nämlich eigentlich eine Verweigerung, ein typisches Liebeslied zu schreiben. Ja, nur, dass ihr Bescheid wisst. Gehen wir rein mit ein bisschen Kuschel-Pop-Rock. Hier ist viel von Robbie Williams.

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ihr in den 2000ern auch diverse Halfpipes unsicher gemacht? Skater Girls und Skater Boys? Der ist für euch. Kickt genauso rein wie so ein Sturz auf dem Hinterkopf, weil man wieder zu viel Rückenlage hatte auf diesem scheiß Ding. Aber es war trotzdem immer ein geiler Moment. Schönen Vormittag euch mit Avrils absolut Top 2000er Skater Boy. Hals- und Beinbruch, wo immer ihr den gerade hört, in Deutschland.

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7: Ich bin's, Ivo. Mahlzeit. Leute, ist schon wieder große Pause, wie in der Schule? Ich hoffe, der Hausmeister-Kiosk hat was Geiles da. So eine Vanillemilch gleich zu Sick and Tired von Anastasia um kurz nach 12. Köstlich. Oder statt Pausenbrot von Mama oder eher vom Ehepartner heute knallt so ein Donut. Ähnlich geil wie Don't Stop the Music. Hier ist Rihanna für euren Mittwochmittag.

0: Absolut top 2000er hier, Leute. Das hat mich wirklich nachhaltig beschäftigt. Die Nara aus Saarbrücken im Saarland denkt...
1: I'm sorry, aber die Leute hören doch kein Radio. Vor allem nicht in deinem Alter.
0: What? Was denn für ein Alter? Leute, und das Beste ist, jetzt feiert sie selber, dass es endlich Deutschlands einzigen 2000er Sender gibt. Und ja, es fühlt sich halt auch nicht an wie Radio hier, ne? Sondern eher wie The Dome live auf Viva. Das ist Kylie Minogue.

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8: Schön, dass ihr am Start seid hier, wenn die Boys von Blue hier wieder laufen, gleich um kurz nach 1:30. Aktuell sind die auch auf Tour und Leute, die Konzerte sind wirklich einfach nur überragend. Ich habe ein paar Stories gesehen von Freunden, also unglaublich schön. Unsere Posterboys auch gleich mit Elton John zusammen und Sorry Seems to be the Hardest Word. Ich bin Ivo, Hallöchen, und auch Shaggy läuft jetzt hier für euch. Millennial Mäuse mit

Was den Song Californication auch so gut macht, ja, das Wissen, dass der einfach von einer der wildesten Alternativen Indie-Rockbands ist, die jemals in unser Kinderzimmer gelassen wurden. Drogenkonsum, sexuelle Exzesse, ja, einfach ein Rockstar-Leben. Aber sie konnten eben auch gefühlvoll für euch jetzt hier im besten Mix der 2000er die wahrscheinlich prägendste Hymne der Red Hot Chili Peppers. Fühlt euch wieder ein bisschen wild mit absolut top 2000er.

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9: Ich bin's, Ivo, und Leute, ich mache direkt eine Facebook-Gruppe auf und stell auf öffentlich, weil ich mache jetzt eine Hausparty und alle sind eingeladen. Und kurz nach eins spiele ich uns For You von The Motherfucking Disco Boys und Manfred Manns Earth Band. Mein lieber Herr Gesangsverein, das wird geil gleich. Abfahrt direkt jetzt schon mal in euren Mittag mit Empire State of Mind von Jay-Z und Alicia Keys.

0: wieder hier so ein absolut Top 2000er. Ich krieg ja manchmal selber ein bisschen Kreislauf bei der Playlist. Ja, Kreislauf wie Horst Schlemmer. Three Doors Down mit Here Without You. Ich würde sagen, es ist offiziell. Hier läuft den ganzen Tag für euch der beste Mix der 2000er.
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6: Leute, nennt mir eine Bravo-Hits-CD, die geiler ist als

0: diese Playlist. Da könnte man einen Chef anrufen, wenn das so ist. Ja, weil die Stunde ist schon wieder wilder als alle Volumes zusammen, finde ich. SOS von Rihanna scheppert hier rein um kurzer H2. Da kriegt sogar Katy Perry ein bisschen Schüttelfrost. Hot and cold kommt jetzt. Ich bin Ivo. Geilen Mittwoch euch.
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Das jetzt ist ein absolut Top 2000er bei der Arbeit. Also steht auf, Leute, lasst euren Lami-Füller fallen und put your hands up in the air. Und von rechts nach links für Gigi D'Agostino im besten Mix der 2000er und L'amour toujours. Ich bin

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8: Ich bin's, Ivo. Hi, schön, dass ihr am Start seid hier in unserer 2000er Crew. So Sick von Nio bekommt ihr alle um kurz nach 2. Und jetzt mal kurz ehrlich, hat jemand von euch eigentlich das geklaute Outfit von Madonna? Ja, beim Coachella Festival in den USA vor ein paar Wochen. Hat sie mal mitgehen lassen? Falls euch das Ding jetzt zu eng ist oder so. Es gibt eine Belohnung, hat sie gesagt. Ja, eine habe ich jetzt schon direkt. Ihren affengeilen CD-ROM-Banger. Music.
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Es gab ja immer wieder Leute, die gesagt haben, Radio hört doch keiner mehr, ne? Bis Deutschlands einziger 2000er-Sender kam. Ja, damit ihr alle Millennials hier den ganzen Tag solche absolut Top 2000er wie Bring Me To Life hören könnt, die wirklich reinknallen wie so ein Tütchen Ahoi Brause durch die Nase. Das sind Evanescence.

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7: Ich bin's, Ivo. Was geht? Leute, mal wieder euren alten iPod aus der Jugend anschmeißen. Wäre geil. Braucht's aber nicht. Auch Speed of Sound von Coldplay habe ich hier noch schnell über YouTube to MP3 gezogen. Für kurz nach 2:30 in höchster Qualität natürlich. Ja, jetzt auch Vanessa Carlton für euch mit 1000 Miles. Schönen Dienstag.

Watermelon Sugar. Wer ist denn von euch während der Arbeit oft am Smartphone und so ein paar potenzielle Dates am Swipen vielleicht heute Abend auf Tinder, Bumble, Hinge und Co.? Ist praktisch. Ne? Melanie C. erinnert uns jetzt mal mit ihrem emotionalen, absolut Top 2000er, wie sich Dating in unserer Jugend angefühlt hat. Bisschen erfrischender, finde ich, über Knuddels, Schüler-VZ oder Teletext auf dem Fernseher und dazu First Date, Day of My Life hören. Hier ist Deutschlands einziger 2000er-Sender. So

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3: Mit Steffi. Hi. Wie geht's euch? Ich hoffe, es ist alles gut bei euch. Schön, dass ich euch mitnehmen darf durch die Arbeit. Es gibt Musik, die hört man. Und dann gibt's halt die 2000er. Die fühlen wir alle sofort. Nena und Kim Wilde mit Any Place, Anywhere, Anytime habe ich gleich für euch noch 2 Songs. Und den hier können wir alle mitsingen. Zumindest im Refrain. Destiny's Child.

Was für ein großartiger Bruno Mars auf Absolut Top 2010 nach 3 an diesem Mittwoch. Nena und Kim Wilde habe ich jetzt für euch. Kim Wilde geht wieder auf Tour. Der Vorverkauf für die Tickets hat gerade begonnen und zwar schon für den November 2027, also für nächstes Jahr. Diese Frau wird halt einfach niemals out werden. Ihr 2000er Comeback zusammen mit Nena. Any place, anywhere, anytime. Kim Wilde auf Deutschlands einzigen 2000er Sender.

0: Shape of You. 16:50 auf Absolut Top 2000er. Eine ganze Generation weiß, was Alohomora heißt oder Lumos. Ivo mit dem Flashback.
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3: Gryffindor, Slytherin, Ravenclaw oder Hufflepuff. Das war keine leichte Entscheidung in den 2000ern. Zum Glück wusste einer genau, wer wohin gehört. Der sprechende Hut aus Harry Potter.
4: Schwierig, äußerst schwierig.
3: Ah, da war Harry gerade an der Reihe. Das war eine sehr, sehr spannende Szene. Man hat gebibbert, dass er hoffentlich zu Hermine und Ron kommt. Krasser Filmeffekt auch übrigens, ne? Dieser sprechende Hut zu dieser Zeit. Wir hatten keinen Hut, wir mussten Online-Tests machen. Kennt ihr die noch? Dieses Welches Haus bist du? Frage-Quiz habe ich auf etlichen Seiten zigmal gemacht, weil das war auch eine der wichtigsten Fragen in den 2000ern. Ja, zu welchem Harry Potter Haus gehört man?
4: Dann wird es wohl eher
5: Gryffindor!

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7: Mit Steffi, es ist 16:30. Die 2000er war, und da hänge ich mich jetzt schon mal schwer aus dem Fenster, die letzte große Zeit, in der Musik wirklich überraschend war. Jeder Song hatte gefühlt irgendwie seinen eigenen Sound. Kein austauschbares TikTok-Gehucke. Sonic mit Sky, was für eine Wahnsinnsstimme habe ich gleich für euch nach zwei Songs. Und das hier ist die großartige Nelly Furtado.

so langsam Richtung Feierabend auf Absolut Top 2000er. Jetzt wird eine Nummer, die klingt wie Laserlicht, das durch Nebel wabert. Schon hier im Intro sieht man die Lasershow, wie wir sie in den Großraumdiskos in den 2000ern jedes Wochenende hatten. Und dazu noch diese besondere, krasse Stimme von Sonic mit Sky auf Absolut Top 2000er.

Warum sind Glühwürmchen für uns so besonders magisch? Weil sie eben magisch sind. Schöner, lauer Sommerabend, an dem man eh schon gut gelaunt ist. Und dann sieht man auch noch diese kleinen Leuchtis rumflattern. Das geht wieder Mitte Juni los, bis Anfang Juli, oft nur so 5 bis 10 Tage im Jahr. Und auch deshalb ist das so besonders schön und einzigartig. Und diese Magie hat dieser Song vollkommen eingefangen. Owl City, Fireflies auf Absolut Top 2000er.

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7: Das sind Songs für den Bus zur Schule, für heimliche MSN-Nachrichten, für den ersten Liebeskummer, für durchtanzte Sommernächte mit viel zu viel Deo mit Vanilleduft. Geil, oder? Santana riecht genau danach. Maria Maria nach zwei Songs für euch. Und das ist Jamelia, mit dem wir hier starten um 5. Superstar, ich bin Steffi. Schönen Mittwoch.

Mittwochnachmittag, 10 nach 5 auf Absolut Top 2000 da. Wenn man die Eltern in den 2000ern zu Hause so richtig genervt hat mit der eigenen Musik, mit zu lautem Gangster-Rap zum Beispiel, dann konnte man sie mit diesem Song versöhnen. Denn Santana kannten sie selber schon aus den 70ern und Maria Maria war was für alle Generationen.

10 vor halb 6 auf Absolute Top 2000 an diesem Mittwoch. Opulenz bedeutet üppige Fülle, Reichtum, Pracht und Überfluss. Haben wir mal kurz geklugscheißt? Keine Sorge, ich habe es auch gegoogelt. Aber dieses Wort passt einfach so perfekt zu diesem Song und zu diesem Musikvideo vor allem. Opulenter geht es nämlich nicht. Man kann nicht noch mehr in ein Video packen. Ein Überfluss an Talent, Schönheit, Charakter, Stimme, eine Farbexplosion und ein Übermaß an Übertreibung. Die Burlesque-Inszenierung von Lil Kim, Maya Pink und Christina Aguilera. Lady Marmalade, was für ein völlig übertriebenes Meisterwerk auf Absolut Top 2000er.

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17: 5:30. Ich, Steffi, geile Songs. 2000er, einfach nur großartig. Wir können uns kurz fassen. Wir sind mit 160

Zone. 10:30 auf Absolut Top 2000er. Wir verändern uns alle und gehen alle mit der Zeit, auch unsere 2000er-Stars. Beyoncé ist ja auch Mama von Tochter Blue Ivy. Die hatte jetzt mit 14 Jahren ihr rotes Teppich-Debüt auf der Met-Gala. In einer wunderschönen, krassen, weißen Robe ist sie da aufgelaufen. War ganz professionell, wie die Mama und der Papa. Und ihre Omi hat den Auftritt im Fernsehen gesehen und hat geweint dabei, weil sie so stolz auf die Enkeltochter war. Beyoncé, Sweet Dreams auf Absolut Top 2000er.

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0: 10 vor 6 auf Absolut Top 2000er. Mittwoch, gleich Feierabend. 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
0: Geile Erinnerungen vielleicht an eure

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1: CDs gebrannt, Klingeltöne gekauft, MTV stundenlang nebenher laufen lassen und Songs bei LimeWire runtergeladen, obwohl illegal. All das fühlt ihr, dann seid ihr richtig bei uns. Kevin Little gleich, Turn Me On nach zwei Songs und das ist unsere 2000er Pop-Prinzessin Britney. Hoffentlich geht's ihr bald besser. Ich bin Steffi.

0: 10 nach 6 auf Absolut Top 2000er Mittwoch, bald Feierabend. Jeden Morgen haben wir Sätze für euch, die nur 2000er Fans verstehen. Bei Dino in der Früh. Heute kam der Satz von euch. Paul aus Rötha in Sachsen hat uns heute unseren Satz geschickt. Das habe ich bei Jackass gesehen.
1: Oh, dürfen wir morgens über Jackass sprechen?
0: Man darf nie über Jackass sprechen. Echt, ich fand das so eklig. Ich fand das so widerlich.
1: Jetzt mal vielleicht eine kurze, harmlosere Szene für heute früh. Da hat sich doch so ein Typ auch mal so eine Feuerwerksrakete so in den, Ritze seiner, ne? Und dann, und solche Geschichten hat man gemacht. Also viel mehr möchte ich nicht sagen.
0: Gefährlich einfach, ne? Ich hoffe einfach, unsere Generation hat es nicht nachgemacht.
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Wir haben Nachwuchs. Hi, ihr hört aus Lütter 2010 vor 6:30. In unserem Garten brüten jetzt schon das zweite Mal diesen Frühling Amseln. Und zwar wieder im gleichen Nest. Wir hatten jetzt schon einmal Babys, die jetzt schon flügge sind und weg. Und jetzt sind wieder Babys drin. Und da habe ich gleich mal geguckt, das ist tatsächlich wohl gar nicht so unüblich, wenn sie sich da wohlfühlen, dass sie da einfach wiederkommen und da nochmal Babys reinlegen und nochmal. Das kann so 5-6 Mal in einem Frühling und einem Sommer sein. Wusste ich alles nicht. So, ihr vielleicht auch nicht, deswegen wisst ihr es jetzt auch. I'm like a bird. Ich bin wie ein Vogel. Passt da sehr schön dazu. Ich vertate. Aber Deutschlands einzigen 2000er Sender, nicht mit.

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8: Es ist 6:30. Hi, ich bin Steffi. Jeder ist mal neu irgendwo. Und ja, das kann sich erstmal irgendwie komisch anfühlen. Bei uns nicht, weil ihr alles hier kennt. Das ist eure Zeit, das ist unsere Zeit. Linkin Park, Shadow of the Day, könnt ihr genauso mitsingen gleich nach zwei Songs wie den hier. Den allerersten, da war sie auch noch neu, von Lady Gaga.
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Emo-Phase. 6:50, schönen Feierabend auf Absolut Top 2000er. Schwarze Haare, schwarze Fingernägel, schwarzer Lippenstift und natürlich auch die Klamotten schwarz. Da durfte bei Gott natürlich auch nirgends irgendein bunter Aufdruck drauf sein. Die Eltern natürlich schwerst in Sorge, dass das Kind abdriftet. Und wenn dann noch Shadow of the Day aus dem Kinderzimmer rührte von Linkin Park, dann war alles zu spät. Die meisten von denen, die ich da kannte, diese Emos, sind heute entweder hohe Tiere bei Siemens oder ITler, ja, oder einfach liebende Eltern. Also Phasen kommen und gehen.

Das kann man sich nicht vorstellen. Ihr hört Absolut Top 2000er kurz vor sieben. Sharon Stone, die großartige Schauspielerin, soll mal ein Date gehabt haben mit Rapper Nelly. Das hat sie jetzt gerade tatsächlich bestätigt, dass das stimmt. Aber ein Paar sollte aus diesem ungleichen Paar tatsächlich nicht werden. Überraschung. Auch aus Nelly und Kelly Rowland ist nie ein Paar geworden. Ob die Chemie zwischen den beiden bei diesem Song ja wirklich richtig gut war. Aber Kelly hat immer gesagt, Nelly ist wie ein großer Bruder für mich.

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